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Tja, liebe Grüße an Nossi und genieß deinen Urlaub mit deinem T4. Ich hoffe, der Blues wird dich über die Straße begleiten. Und so kommen wir auch schon zum nächsten Interpreten, Ashton, Gardner und Dyke. Die Besetzung besteht aus Tony Ashton, Keyboard, Gesang, Kim Gardner, Bass und Roy Dyke, Schlagzeug. Das Stück von denen heißt Mariana.

Tja, der nächste Interpret, Wayne Russell, ein Bassist. Er spielte Bass in den bekannten Blues-Roots-Formationen wie Reba, Russell Band. Die Band ist vor allem allein in den Blues-Szene von Memphis bekannt und veröffentlichte Alben wie Restless. Genau. So, jetzt muss ich erst mal gucken, wo ich hier geblieben bin. Da. Und das Stück von denen heißt I Can Be Without You.

Ja, ich hoffe, ihr fühlt euch wohl mit Blues. Die einen sagen so und die anderen sagen so. Also da gibt's ja keine Meinung, finde ich, weil es ist Geschmackssache. Die nächste Band ist Avery Grooves Band, eine zweifache im Billboard-Charts vertretene US-amerikanische Blues-Rock-Band aus Quad Cities, Iowa. Sie mischt modernen Blues mit Elementen aus Rock, Soul, R&B, Country und American. Ja, das macht die. Das Stück heißt... Ah, die habe ich, glaube ich, schon... Nee, so, ist egal. So.

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1: Ja, jetzt kommen wir zu einem britischen Musikprojekt. Psychedelic Blues, Stoner Rock und Indie Rock. Also das verkörpert

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3: Tja, und der sitzt auch wieder am Mikrofon und freut sich, dass Sie wieder dabei sind. Und besonders herzlich grüße ich alle Urlauber an der Wurster Küste und in Bremerhaven. Am Sonntag haben ja Bremerhaven geflutet, trotz des Regens. Gut, ich grüße Sie also. Grüezi alle miteinander. Ne? Das Ganze ist wie immer eine Produktion der Redaktionsgemeinschaft 90.7 im Radio Weser TV. Verantwortlich für diese Sendung unter Mikrofon Martin John Piel Kirchhoff. Und nun geht das los, oder wie wir Norddeutschen sagen, das geht los. Und hier mit ganz was Frisches und Neues von Shania Twain. Viel Spaß.

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1: Ach ja, der Opener war Shania Twain, Faded Blue Jeans mit featuring Josh Homme. Und ja, das war so richtig kräftig. Aber man hört es an der Stimme, dass die Dame auch etwas älter geworden ist. Und das, was Sie zuletzt gehört haben, das kann man eigentlich wirklich super übersetzen. Wer hat dir das erzählt? Und das war Tucker Wetmore. Und wir haben noch mehr neue Sachen eingepackt. Aber ich kann darauf hinweisen, einmal Leute, eine fantastische Nummer 23. Eingeweihte wissen schon, wer das ist, aber alle anderen müssen noch ein bisschen warten. Und dann haben wir heute ja ganz, ganz besonders viel vor, Ihnen mal zu verklickern, wie Sie uns überall hören können. Das ist ja besonders wichtig, wenn Sie ja an unseren Stränden Urlaub machen und in Ihrem lauschigen Strandkorb unsere Sendung hören. Ja, wie finden Sie denn am besten im Internet unter www.radioweser.tv und dann ein / mit Bremerhaven. Da sind Sie denn schon auf der richtigen Seite. Und falls Sie das nicht mitgekriegt haben, wir machen jetzt mal wieder noch zwei nagelneue Titel und dann geht's weiter damit, dass Sie sich auch noch einen Bleistift holen können, denn diese Sendung mit exzellenter Country-Musik, die kann man weltweit hören, wenn man denn will. Hier geht's weiter mit Hudson McCready und danach mit Lee Brice, aber erstmal Hudson McCready, Thank God for the Dogs. Ein Hoch auf die Hunde.

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1: Ach, Dogs are barking, Hunde, die bellen. Lee Bryce war das zum Schluss. Und davor eine Thanks God for the Dogs. Ja, Hunde gibt es ja eine ganze Menge und die gehen ja meistens auch mit in den Urlaub. Hoffentlich haben sich die Hunde gefreut, dass sie so Grüße von der Country-Kante gekriegt haben. Ja, meine Damen und Herren, ein bisschen mehr haben wir noch. Aber noch einmal zu sagen, was wir unter der Nummer 23 haben. Ja, eine ganz, ganz bekannte Gruppe in Norddeutschland und vor allen Dingen in Bremerhaven. Gute Freunde, einer weniger inzwischen. Leider. Und sie treten auch nicht mehr auf, außer hier bei der Starlight Radio Show. Also freuen sich dann schon mal drauf. Und gleich gibt es noch mal ein bisschen Info zu unseren Möglichkeiten oder ihren Möglichkeiten, unseren Sender zu hören. Hier geht es erstmal weiter mit Alison Russell, Searchlight mit Cassius Schulpepper. Jo, das ist ganz toll. Und dann Brad Paisley, Home Sweet Hotel. Und ich wünsche Ihnen angenehme Unterhaltung. Aber hier erstmal Alison Russell. Bitteschön.

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1: Ach, Home Sweet Hotel, Brad Paisley war das. Meine Damen und Herren, und bevor wir noch näher eingehen, wir haben ja noch zwei Stücke bis zu 23 und 24. Also noch einmal, wenn Sie einen Bleistift dabei haben, www.radioweser.tv/Bremerhaven. Und das zweite, auf Anschauen und Reinhören klicken. Dann drittens auf Radio klicken, viertens auf Livestream klicken und auf den Player Radio Weser TV Bremerhaven klicken. Und schon hören Sie jeden Dienstag von 17 bis 18 Uhr mitteleuropäischer Zeit die Starlight Radio Show aus Bremerhaven mit der neuesten Country-Musik aus den Vereinigten Staaten. Das ist das Positive, was immer noch läuft. Und hier, bevor wir auf die 23 und 24 gehen, hier gibt's Max Geiger, Walk a Straight Line und danach Jackson Dee mit Wildfire und dazu angenehme Unterhaltung. Hier aber erstmal Max Geiger oder Mac Geiger.

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1: Ach ja, Wildfire war das letzte von Jackson Dean. Aber meine Damen und Herren, die Nummer 23 und eine 24 aus einem ganz einfachen Grund, weil das eine tolle Musik ist. Ja, schade, dass sie nicht mehr auftreten können. Aber es gibt ja die Tonkonserven und da freue ich mich immer, wenn ich welche bekommen kann. Ja. Legendär waren ihre Konzerte zu Pfingsten in der Oberen Bürger. Das war immer fantastisch da am Schifferplatz. Das war richtig toll. Da sind wir ganz oft gewesen und mit mir natürlich viele andere auch, die sich da auch gerne dran erinnern. Und ich, meine Damen und Herren, habe wirklich das Glück, die Jungs auch zu kennen. Einer ist leider nicht mehr dabei, der guckt von oben zu, wird sich jetzt auch freuen, dass diese Stücke jetzt über den Sender gehen. Dann wollen wir sie nicht länger auf die Folter spannen und alle, die in ihren Strandkörben sitzen an der Wuster Nordseeküste, die sollten jetzt in die Hände klatschen und ganz doll zuhören, denn das sind Gewächse aus Bremerhaven und die findet man nicht überall auf der Welt. Hier präsentiere ich Ihnen die Blackbeats und viel Spaß mit Have You Ever Seen the Rain?

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1: Ach ja, das letzte war Dylan Carmichael mit Huckleberry. Und davor Cody Johnson, Cricket on Hook, on a Hook. Ja, meine Damen und Herren, einen kann ich noch spielen und dann ist das schon wieder soweit. Ne? Ja, also wir haben noch ein paar mehr, aber dann muss ich die Absage machen. Wie haben ihn denn die Blackbeats gefallen? Das war wirklich ausgezeichnete Mucke. Ne? Und sowas wächst hier in Bremerhaven. Und wir haben immer noch eine sehr, sehr aktive Musikszene. Lohnt sich also auch mal reinzugucken in den Veranstaltungskalender. So, meine Damen und Herren, der nächste Song kommt von Matt Schuster, Wanna Say Yes. Ja, sagen Sie auch Ja zur Starlight Radio Show und danach die Absage. Aber hier erstmal Matt Schuster und viel Spaß.

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1: Ach ja, das letzte war also Matt Schuster mit Wanna Say Yes. Hoffentlich hat sie gefallen, wenn sie hier Urlaub machen und noch nicht

nächste Woche da sind, können Sie Dienstag natürlich wieder die Starlight Radio Show hören. Aber das Ganze war wie immer eine Produktion der Redaktionsgemeinschaft 90.7 im Radio Weser TV. Verantwortlich für diese Sendung und am Mikrofon Martin John Piel Kirchhoff, der ganz laut Danke sagt an alle Hörerinnen und Hörer, die hier neu hinzugekommen sind und sich gewundert haben, was alles über diesen Sender läuft. Ja, die aktuellste Country-Musik finden Sie nur hier und zwar ausgesucht und oder handpicked, wie es so schön heißt. Ich darf nochmals Danke sagen. Bleiben Sie gesund für die nächste Woche. Und wenn Sie wissen wollen, was wir nächsten Dienstag spielen, schalten Sie dann schon mal am Freitag Facebook an und gucken nochmal rein, was wir so veröffentlichen. Da ist es ganz einfach. Facebook Martin John Piel Kirchhoff. Und dann können Sie reingucken und sehen. Noch einen Hinweis für heute. Von 20 bis 22 Uhr gibt es auch eine tolle Sendung, die heißt Blues Power von und mit Erhard Albrecht. Und dazu sind Sie herzlich eingeladen. Und ich sage mal Dankeschön und tschüss, bleiben Sie gesund.

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1: Am Mikrofon ist hier Arne Steyes mit der Sendung Am Café.

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1: Ja, und heute und morgen Abend um 20.15 Uhr kommt natürlich Aktienzeichen Y ungelöst im ZDF. Genau. Live aus München. Genau. So, wir machen jetzt weiter mit Musik. Und jetzt vom 12. August bis 16. August ist auch noch die Lüdezähl, aber leider ohne Feuerwerk. Okay, und am 31.07. ist auch noch Straßenmusik im Bremerhaven in der Altenbürger um 20 Uhr. Um 19 Uhr geht's los.
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1: Also, dann am 31.07. ist auch noch Straßenmusik in Bremerhaven, hier in der Alten Bürger. Um 19 Uhr geht's los. Und dann im Schaufenster Fischereihafen ist am Donnerstag wieder Sommermusik, auch um 19 Uhr. So, dann haben wir vom 12. August bis 16. August die Lüdeziel in Bremerhaven, aber leider ohne Feuerwerk. Und am 8. August hat das Repariercafé wieder auf, und zwar von 12 Uhr bis 17 Uhr und in der Alten Bürger 190 in Bremerhaven. So, ja, also wenn Sie jetzt zum Beispiel eine alte Stehlampe haben oder einen Kassettenrekorder haben oder einen Videorekorder noch haben, dann können Sie das im Repariercafé reparieren lassen. Und zwar am 8. August von 12 bis 17 Uhr in Bremerhaven in der Alten Bürger. www.repariercafé.bremerhaven.de, genau. So,

Natürlich auch Simon Beek aus Köln, der vielleicht auch Radio Wizard TV Bremerhaven hört, über sein Handy. Man kann uns auch über Internet hören und das ist natürlich www.radiowizardtv.de. Genau. So, und damit grüßen wir natürlich Simon Beek aus Köln. Der arbeitet jetzt für RTL. Punkt 6 heißt die Sendung, wenn Sie mal RTL morgens mal geguckt haben. Punkt 6 heißt die Fernsehsendung. Hier ist Stefanie Heinzmann für Simon Beek.

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1: Ja, und am Freitag bin ich auch wieder auf Sendung. Und zwar von 17 Uhr bis 18 Uhr mit der Sendung Plattenkiste. So, und dann grüßen wir natürlich auch alle Supermärkte, die wir jetzt nicht... Wir dürfen ja keine Schleichwerbung machen. Ja, okay, aber wir grüßen alle Supermärkte und alle Verkäufer und alle Verkäufer. Die Namen habe ich leider nicht im Kopf. Aber die grüßen wir ganz herzlich, die auch immer ihre Arbeit machen. Alle Supermärkte und alle Verkäufer und alle Verkäuferinnen grüßen wir auch ganz herzlich. Und einfach, ich wollte einfach mal sagen, Dankeschön, dass ihr immer für uns da seid. Hier kommt Gildehorn.

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1: Und nun grüßen wir natürlich auch den Erster zu Köln und damit kommt die Gruppe BAP zu Wort und zwar Waschsalon. Hier ist die Gruppe BAP aus Köln.

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1: Jo, 7:15 haben wir es und es, genau, ja. Sie hören immer noch die Sendung Abendcafé mit Arne Stehes. Wir grüßen natürlich auch alle Mitarbeiter vom Gartenbau, von der Straßenreinigung grüßen wir auch ganz herzlich und ja, und die Müllabfuhr grüßen wir ganz herzlich. Hier kommt Udo Lindenberg, ich mach mein Ding. Hau rein.

0: So, das war die Gruppe AHA mit Touch Me auf der 97. Wir hören uns natürlich am Freitag wieder, und zwar von 17 Uhr bis 18 Uhr mit der Plattenkiste. Und morgen sind die Kollegen aus Nordenham dran. Und morgen, heute Abend um 20.15 Uhr ist auch noch im WDR-Fernsehen ein Tatortfilm mit Kommissar Thiel. Und zwar heißt der Tatortfilm Mord ist besser, ist die beste Medizin. Ja gut, okay, 20.15 Uhr. Das kann man sich angucken. Und naja, gut, dann wünsche ich noch einen schönen Abend. Bis Freitag.
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0: Hier ist Eros Ramazzotti auf der 97.

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Hey, willkommen zu Latest Pop von Marv Marquardt. Das eben war die Band First Time Flyers, zwei Mädchen und zwei Jungen aus UK, mit ihrer aktuellen Single Do It All Over Again. Und es geht gleich weiter mit dem Duo Widowspeak aus New York und Softcover, von dessen im letzten Monat erschienenem Longplayer Roses.

0: Das war der Song Midnight Visa von der Soul-Sängerin Selah Stone.
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0: Neben vielen spannenden neuen Acts möchte ich euch heute drei wichtige Singer-Songwriter etwas eingehender vorstellen, jeweils mit zwei Tracks. Es sind Calvin Love, James Hall und James Smith, mit dem ich beginne.

James ist ein 26-jähriger Singer-Songwriter und Produzent aus Islanden. Während sein Sound oft als soulful, ehrlich und klassisch beschrieben wird, gelten seine Texte als schlicht und direkt. Es sind Szenen voller Gefühl, Alltagserfahrungen und Beziehungsreflexion. Von seinem kürzlich erschienenen zweiten Album Golden Age spielte ich Rain on Me und jetzt Dancing with You, Baby.

0: Das war die Band Penny Arcade, das derzeitige Bandprojekt von James Haw, über den ich im letzten Jahr ein Special produziert hatte. Bereits im April kam deren zweiter Longplayer, Double Exposure, heraus und ich hätte ihn gerne hier vorgestellt, doch gab es immer allzu viele andere Neuerscheinungen. Jetzt aber spielte ich Memory Lane und gleich noch Regrets.
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1: Das war zuletzt Pamela mit Punkt am Ende, die ihr schon kennt, mit Better Than Before. Das Aktuellste und das Spannendste aus der facettenreichen Welt des Indie-Pop bringe ich zu euch nach Hause. Marvin Marquardt mit Latest Pop auf Radio Weser. Mehr bunt geht nicht. Als nächstes die vier Jungen von Nivala aus Finnland mit Shadows und die indonesische Band Three Malos mit I'm Just a Girl.

Das war Till I Fall Apart von Calvin Love, dem dritten Songwriter, den ich mit gleich zwei Songs vorstellen möchte. Calvin kommt aus dem kanadischen Edmonton und veröffentlicht Musik bereits seit 2012. Vor kurzem kam sein sechstes Album Throw My Shadow to the Sun heraus. Rezensenten bezeichnen es als ein Werk voller nostalgischer Romantik, spätabendlicher Stimmung und bluesiger Gelassenheit. Ich spielte daraus Till I Fall Apart und jetzt My God.

Das eben war die 4-Piece All-Male-Band Wes West aus L.A. mit ihrer aktuellen Single Kitchen. Die Playlist und die nächsten Sendetermine findet ihr auf meiner Website latestpop.com. Zum Abschluss noch der in London lebende Tom Misch und Slow Tonight von seinem neuen Album Full Circle. Habt eine tolle Zeit und genießt den Sommer. Ciao!

Hallo zusammen am Blues-Dienstagabend. Hier ist die Blues Power am Radio Wizard TV Bremerhaven. Ich bin Erd Albrecht, verantwortlich für diese Sendung und in den kommenden beiden Stunden am Mikrofon. Schön, dass Sie Zeit und Lust auf den Blues haben. Ich habe 2 Stunden dieser Musik, dazu Bluesrock, Rhythm and Blues und ähnliches für Sie. Entspannen Sie sich und gute Unterhaltung.

Den finden Sie auch auf seinem aktuellen Album Tribute to Theresa's Lounge. Nach seinen Anfängen auf der Maxwell Street in Chicago wurde John Primer ziemlich schnell in den Kreis der Musiker aufgenommen, die ein Engagement in der legendären Theresa's Lounge erhalten haben. John Primer scheint damals eine Menge Spaß gehabt zu haben und er erinnert sich gern an diese Zeit zurück mit diesem Tribute-Album. Danach Doug Duffy aus Louisiana mit seiner Band Bad. Das Stück heißt Don't Let the Darkness In und die entsprechend neue CD Souvenirs. Doug Duffy hat eine lange Karriere als Songschreiber und Musiker für unter anderem Sakaya Hooker, Marcia Ball, Herbie Hancock, Marcio Parker oder Keith Richards hinter sich und ist jetzt Mitglied in der National und der Louisiana Blues Hall of Fame. Ebenso in der Northeast Louisiana Music Hall of Fame. Danny Marks kommt aus Toronto und ist Musiker und Radiomoderator. Als Musiker hat er mit Bo Diddley und Rita Coolidge gearbeitet. Seit Ende der 90er Jahre veröffentlicht Danny Marks seine eigenen Alben. Er ist zu einem wichtigen und festen Bestandteil der kanadischen Blues-Szene geworden. Back to the Blues nennt er seine aktuelle CD und von dort der Blues for Lonnie Johnson.

Das war Danny Marks und sein Blues von Lonnie Johnson. Honey Bear, the Band, kommt aus Vancouver in Kanada und spielt etwas, das sie selbst als Vintage Soul Blues and Roots bezeichnen, also nicht ganz so modern. Die Band hat sich 2000

1923 gegründet. Die Basis besteht aus 4 Freunden, die sich über die Jahre immer wieder bei dem einen oder anderen Konzert getroffen haben, weil sie alle eine lange Karriere als Musiker hinter sich hatten. Eine kuriose Randnotiz gibt es zum Keyboarder Mike Kenney. Der hat wahrscheinlich die meisten Auftritte vor einem ausverkauften Haus gespielt, mehr als alle anderen Musiker zusammen. Das liegt daran, dass er auch Keyboard bei den Heimspielen der Vancouver Canucks spielt, dem Eishockey-Team der Stadt. Aber hier ist die Musik. Honey Bear, the band mit Just You Fool. Das hören Sie jetzt hier bei mir in der Blues Power im Radio Weser TV Bremerhaven. Guten Abend zu Hause.

Just Your Fool. Wir haben Honey Bear, The Band, gehört. Soviel ich weiß, ist der australische Musiker Julian James gerade in Deutschland unterwegs und er kennt diese Sendung. Vielleicht hört er auch gerade zu, wenn ich einen Titel von seinem aktuellen Album Pray to the Crow spiele, aufgenommen mit seiner Band The Vibe. Julian James mit Black Matty.

Julian James and the Vibe mit Black Matty. Tess Crew aus Quebec in Kanada lebt und arbeitet mittlerweile in den USA, wenn er denn nicht wieder auf Tournee ist. Auch in Bremerhaven und Nordenham ist er bereits aufgetreten. Er spielt Roots Music, viel Blues, aber auch andere, ruhigere Töne. Aufgetreten ist er schon mit Buddy Guy, Jimmy Kaya Copeland, Willie Big Eyes, Magic Slim, Jimmy Thackeray, Bob Margolin und anderen. Jetzt ist eine neue CD herausgekommen. Might Give Out heißt sie und sie enthält Blues und Balladen. Wir hören einen ganz kurzen Titel von ihm, eine Ballade, Tess Crew und Smell Like Whiskey.

May. Ein ganz kurzer Titel von Taz Crew, Smell Like Whiskey. Den folgenden Musiker brauche ich nicht lange vorzustellen. Albert Castiglia aus Florida ist schon seit Jahren im Blues- und Rockzirkus unterwegs und auch in dieser Sendung eine immer wieder gern gehörte Bereicherung. Grits and Glory nennt es ein neues Album, frisch veröffentlicht von der Plattenfirma seines Freundes Mike Cito. Für heute Abend habe ich mir Slumlord Billionaire ausgesucht, Albert Castiglia.

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1: Völlig korrekt. Sie haben die Blues Power im Radio Weser TV Bremerhaven eingeschaltet. Ich bin Erhard Albrecht und ich wünsche Ihnen einen schönen guten Abend. Gerade eben haben wir Albert Castiglia noch gehört mit Slumlord Billionaire. Der Kanadier Jake Sobolek aus British Columbia ist 17 Jahre alt. In seiner Kindheit, und das ist ja auch noch nicht so ganz lange her, hatte er die Gelegenheit, sich durch die Schallplattensammlung seines Großvaters zu hören. Die Sammlung kam aus England und darin fand er für ihn unbekannte Musiker, B.B. King, Peter Green oder Eric Clapton. Als er sich dann mit diesen Künstlern beschäftigt hatte, kam er schnell zu deren Vorbildern. Mit 13 Jahren begann Jake Sobolek Gitarre zu spielen und mit 14 nahm er die Harp noch dazu. Im September wird er seine Debüt-CD I'm in Trouble präsentieren. Hier schon mal zum Anwärmen. Jake Sobolek und Temperature is Rising.

Misty Blues haben wir gehört mit ihrem Titel Endless Tears, zu finden auf dem neuen Album Still Ticking. Und davor Jake Soberlack und Temperature is Rising. Der Gitarrist Anthony Pauly aus Kalifornien hat früher mit Boss Gex zusammengearbeitet, mit Charlie Musselwhite und später mit Frank Bay und Wee Willie Walker. Für eben diesen Wee Willie Walker hat Pauly 2017 sein Anthony Pauly Soul Orchestra als Begleitband gegründet und Musik veröffentlicht. Wee Willie Walker ist 2019 gestorben und Anthony Pauly hat für sein Orchester jetzt den Sänger Willie Jordan und mit diesem ein neues Album herausgebracht. Es heißt What Can We Do? Musik von dieser CD gibt's auch, und zwar You Lie Like a Rock.

in der Bluespower im Radio Weser TV Bremerhaven. Anthony Pauly's Soul Orchestra mit Willie Jordan und You Lie Like a Rock. Bridget Rios Purdy aus Los Angeles ist mit Blues und Gospel aufgewachsen. Ihr Vater war Bluesmusiker. Sie selbst hat eine Ausbildung im klassischen Gesang. Aber sie ist, wie ihre großen Vorbilder Dinah Washington, Ruth Brown, Etta James oder Aretha Franklin, nicht auf einen Musikstil festgelegt. Sie kann klassisch, Blues, Jazz, Soul, Funk oder Rock. Bridget Purdy ist in Europa aufgetreten, aber auch beim Chicago Blues Festival. Und sie stand auf den Bühnen mit Bobby Rush, Tommy Castro, Chris Stone, Kingfish, Ingram und anderen. Jetzt hat sie ein neues Album herausgebracht. Es heißt Mother of the Crossroads und ist ihrer Großmutter gewidmet. Für sie von dieser CD Bridget Purdy und Come to Mama.

Welcome to Mama. Das war Bridget Purdy. Jetzt etwas ganz anderes. Leanne Atherton aus Austin singt die Musik, die aus der Vergangenheit zu kommen scheint. Rock'n'Roll, Blues, Rhythm and Blues, Southern Rock oder Gospel. Good God heißt ihr aktuelles Album und bei diesem Namen kommt einem ganz unwillkürlich eine bestimmte Musikrichtung in den Sinn. Gospel. Aber Leanne Atherton interpretiert diese Musik in ihren Musikrichtungen, also als Rock'n'Roll, als Blues, Rhythm and Blues und Southern Rock. Hören Sie doch mal an, was Leanne Atherton aus diesem Klassiker gemacht hat. Sie kennen ihn wahrscheinlich alle noch. Games People Play.

Leanne Atherton und Games People Play. Kommen wir zu Ethan Askey. Er ist kanadischer Sänger und Harpspieler. Lange Zeit in Kanada erfolgreich als Studiomusiker unterwegs. Vor ein paar Jahren nun hat sich Ethan Askey eine Band aufgebaut, The Elevators. Zusammen wurde ein neues Album aufgenommen, Outside the Lines. Und wir hören daraus None of My Business.

Das waren Ethan Askey and the Elevators aus Kanada und None of My Business. Jetzt gibt es eine ganz kurze Pause bis 21 Uhr, aber pünktlich bin ich dann auch wieder da für die zweite Stunde Blues Power im Radio Weser TV Bremerhaven. Nicht abschalten, nicht weglaufen. Bis gleich.

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2: 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Hier am Radio Weser TV gibt es jetzt den zweiten Teil der Blues Power am heutigen Dienstagabend. Schön, dass Sie noch dabei sind. Man kann mit eigenen Benennungen und Klassifizierungen manchmal leicht Verwirrung stiften. So habe ich das bei der neuen Single von Garnetta Cromwell und ihrer Band The Groove Masters empfunden. Garnetta Cromwell kommt ebenfalls aus Kanada und sie sagt von sich selbst: Ich schreibe Blues, ich singe Blues, ich singe die Wahrheit. Soweit, so gut, wenn sie denn nicht ihre Musik als Indigo Blues bezeichnen würde. Eine Richtung, die ich bisher überhaupt noch nicht kannte. Das, was sie insgesamt zusammen mit ihrer Band abliefert, heißt bei ihr Blue Funk. Auch diese Bezeichnung war mir bisher fremd. Also habe ich mir die Single angehört und muss gestehen, dass sie mir gefällt. Aber wer bin ich denn schon? Sie können das jetzt für sich selbst entscheiden. Garnetta Cromwell and the Groove Masters und Come as a Fan, not as my man.
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1: Gannetta, Cromwell and the Groove Masters, Come as a Fan, Not as My Man. Murali Curiel, Sänger und Gitarrist. Falls Ihnen der Name Curiel bekannt vorkommt, sein Vater war der Jazz- und Jazz-Rock-Gitarrist Larry Curiel. Murali weiß also, wo bei der Gitarre die Saiten sind und was man damit machen kann. Sein Produzent David Chesky schlug ihm vor ein paar Monaten vor, einmal ein Blues-Album aufzunehmen. Murali war einverstanden und hat sich ein paar Kollegen gesucht. Als Schlagzeuger hat er Bernard Purdy engagiert, der schon für seinen Vater gearbeitet hat. Die zweite Gitarre sollte eigentlich von Jimmy Vivino gespielt werden, doch der hatte keine Zeit und schlug statt seiner Junior Mac vor. Und den Bassisten schließlich hat Murali Curiel in Australien kennengelernt. Er heißt Tony Garnier. Die 10 Titel auf dem Album Deep Blues sind alt. Es sind Blues-Klassiker, aber neu interpretiert. Hier ist St. James Infirmary.

Die Allheit Boogie Band war das und Always on My Mind, davor Rally Coryell und St. James Infirmary gab es hier in der Blues Power im Radio Weser TV Bremerhaven. Guten Abend. Ich hatte Musik aus einem neuen Album schon in den letzten Sendungen dabei gehabt. Jovin Webb und Son of a Sinner. Jovin Webb kommt aus Baton Rouge. Er spielt und singt Lowdown Blues, Soul-Balladen und gelegentlich den einen oder anderen Gospel. Er verspürte, so erzählt er selbst, in seinen jungen Jahren tatsächlich eine gewisse Sehnsucht nach der Kirchenmusik des Southern Black Baptist. Aber letztendlich blieb er dann beim Blues. Allerdings wollte er seine Karriere schon an den Nagel hängen, bis er dann bei American Idol, einer Talentshow im Fernsehen, richtig abräumen konnte. Eine CD von ihm gibt es bereits. In Kürze veröffentlicht Jovin Webb nun sein zweites Album bei einer großen Firma, Son of a Sinner. Und von dort, Every Time I Roll the Dice.

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Wir haben Jovin Webb gehört. Robin Banks stammt ursprünglich aus Kanada, hat ihre Karriere so richtig aber ab 1999 in Dallas vorangetrieben. Von dort aus bestritt sie ungefähr 240 Auftritte im Jahr in Texas, Arkansas und Mississippi. Jetzt hat Miss Robin Banks, wie sie sich nennt, ein neues Album veröffentlicht, natürlich in ihrer Wahlheimat Texas. Die CD heißt Lost in Austin und heute Abend hören wir Talk Dirty to You.

Das war Miss Robin Banks und Talk Dirty to Ya. Dem Gitarristen Ryan Newman soll seinerzeit wohl nahegelegt worden sein, das Berklee College of Music wieder zu verlassen, weil er zu laut spielen würde. So wird jedenfalls erzählt. Ryan Newman selbst meint dazu, dass er doch nur die Musik von Jimi Hendrix, Stevie Ray Vaughan, John Mayle oder B.B. King gespielt hat. Aber sei es drum. Die New England Music Hall of Fame hat ihn gerade zum besten neuen Künstler gewählt. Jetzt findet man Ryan Blue Wrath Newman gleich in mehreren Formationen, in einem Blues-Trio, in einer Band und als Duo. Der Musiker legte kürzlich ein Album vor, Wrath of Blues heißt es, und hier ist er, Ryan Blue Wrath Newman und Be Careful with a Fool.

Da war die neue Musik, Chris O'Leary und Daddy Was a Wolfman aus seinem neuen Album Blue Color, hier an der Bluespower im Radio Weser TV Bremerhaven. Hallo da draußen. Paul Mayersich ging noch zur Schule, als ihn die Musik von Duane Allman oder Ry Cuder berührt hat. Er war begeistert von der Slide-Gitarre und fand auf diesem Weg zum Blues. Aber nicht nur Allman und Cuder hatte er im Kopf oder in den Ohren, auch Reverend Gary Davis, Blind Faith, Tom Waits oder die Rolling Stones haben ihn beeinflusst. Nach einigen Veröffentlichungen hat er seinen Namen geändert und nennt sich nun P.K. Mayo. Jetzt hat er ein Doppelalbum herausgegeben, er nennt es All Before Yesterday. Und hier kommt sein Titel, Barbecue Mama.

verstärkt durch Kenny Brown. Das aktuelle Album Don't Be So Mean ist dem Bluesmusiker A.L. Burnside gewidmet und voll mit seinem Titel. Kenny Brown war ein langjähriger Gitarrist von Burnside. Gab's hier in der Blues Power im Radio Weser TV Bremerhaven. Joanne Shaw Taylor wird bald eine neue CD herausbringen. Sie soll The Trouble with Love heißen und bei der Plattenfirma von Joe Bonamassa veröffentlicht werden. Heute Abend gibt's einen Titel zum Vorhören. Joanne Shaw Taylor und Bad Boy.

Das war Bad Boy von Joanne Shaw Taylor aus ihrem neuen Album The Trouble with Love. Caitlin Dibble heißt die Sängerin, die die Band The Bad Kind von Jason Ritchie verstärkt. Der ist ein anerkannter Harpspieler im Blues, Jazz und Funk. Im Jahr 2000 wurde er zu den 10 besten Harpspielern aller Zeiten gezählt. Mit seiner Band The Bad Kind hat Jason Ritchie jetzt die CD 13 Hours eingespielt und von dort für sie Tired of Trying.

Jason, Richie war das mit seiner Band The Bad Kind und Tired of Trying. Der Harpspieler und Produzent Bob Corritore hat in den letzten Monaten mehrere Alben mit Musik veröffentlicht, die er im Laufe der Jahre mit Freunden zusammen eingespielt hat. Musik aus dem Keller, sozusagen. Die letzte CD aus dieser Reihe heißt Ernestine Blues. Und hier ist sie, Ernestine.

Ernestine von Bob Corritore und seinen Freunden. Und das war sie auch schon, die Bluespower im Radio Weser TV Bremerhaven. Wenn Sie mehr davon hören wollen, schalten Sie am nächsten Dienstag ein. Dann gibt es mehr Blues, wie üblich um 20 Uhr hier auf diesem Kanal. Und falls Sie die Sendung mochten, dann empfehlen Sie doch einfach weiter. Verantwortlich für die Bluespower und am Mikrofon Erhard Albrecht. Gleich um 22 Uhr schalte ich in das laufende Programm des Senders. Bitte nicht abschalten. Besser kommen Sie nicht in den morgigen Mittwoch. Ich wünsche Ihnen einen ganz entspannten Abend und eine angenehme Restwoche. Bedanke mich fürs Zuhören. Bleiben Sie gesund und gute Nacht.

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